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2: Alcide De Gasperi era un visionario.
3: Alcide De Gasperi war ein Visionär, aber seine Vision entsprang nicht abstrakten Idealen, sondern den Erfahrungen eines Mannes, der die imperialen Umbrüche miterlebte.
2: Die Falla degli Imperi.
4: Diese Worte von Parlamentspräsidentin Metsola geben uns einen Einblick in die Persönlichkeit Alcide De Gasperis, eines Politikers mit einem klaren Ziel vor Augen, die vielen Identitäten Europas miteinander zu vereinen und so die Grundlage für Frieden zu schaffen.
3: Sie hören eine Sonderreihe unseres Podcasts Geschichte und Geschehnisse. In den Folgen dieser Reihe erzählen wir Ihnen die Geschichten der Frauen und Männer, die die EU zu dem gemacht haben, was sie heute ist und die ihre Identität und Werte maßgeblich prägten, unsere Gründerväter und Mütter.
4: Alcide De Gasperi wurde Ende des 19. Jahrhunderts in einem überwiegend italienischsprachigen Ort im damaligen Österreich-Ungarn geboren. Als überzeugter Gegner des Faschismus gründete er während des Zweiten Weltkriegs die Christdemokratische Partei. Anschließend wurde er erster Ministerpräsident der Republik Italien und setzte sich gemeinsam mit Konrad Adenauer und Robert Schumann aktiv für die europäische Einigung ein. Ihm verdanken wir zum Beispiel den Grundgedanken, dass Nationen und Menschen mehr erreichen können, wenn sie zusammenarbeiten.
2: NATO und Trentino.
3: Geboren im Trentino, einer Grenz- und Durchgangsregion, erlebte er den Übergang zweier Epochen mit. Er blickte über Grenzen und den historischen Horizont hinaus und malte sich so ein geeintes Europa aus. Ein großes Gemeinschaftsprojekt, angetrieben von der Kraft der Vielfalt.
2: Di un grande progetto comune.
4: Alcide De Gasperi wurde am 3. April 1881 in einem kleinen Bergdorf in der heutigen Region Trentino-Südtirol geboren, die damals noch zum österreichisch-ungarischen Kaiserreich gehörte. Er kam aus einer katholischen Familie, die in bescheidenen Verhältnissen lebte. Im Jahr 1900 zog er nach Wien, um Philologie zu studieren. Dort engagierte er sich schon bald in der christlichen Studentenbewegung.
3: Nach seinem Abschluss kehrte De Gasperi ins Trentino zurück und arbeitete als Journalist für eine katholische Zeitung. Dabei setzte er sich für die dort lebende italienische Minderheit und ihre Rechte ein. Nach dem Zerfall von Österreich-Ungarn 1918 fiel das Trentino an das Königreich Italien. Ein Jahr später gründete De Gasperi mit einigen anderen die italienische Volkspartei. 1921 wurde er dann in das italienische Parlament gewählt.
4: Als in den 1920er Jahren Mussolini an die Macht kam, verboten die Faschisten alle anderen Parteien. Auch die italienische Volkspartei. Alle Führungspersönlichkeiten wurden entweder aus der Politik ausgeschlossen oder ins Exil vertrieben. De Gasperi selbst wurde 1927 verhaftet und zu 4 Jahren Gefängnis verurteilt. Nach 16 Monaten kam er aber dank der Hilfe von Papst Pius XI. Frei.
3: Anschließend arbeitete er 14 Jahre lang in der Bibliothek des Vatikan. Er nutzte die Zeit, die Geschehnisse um ihn herum zu beobachten und sich wieder der Politik zu widmen. Besonders wichtig war ihm dabei, seine religiösen Werte in seine politische Arbeit einfließen zu lassen. So verfasste er während des Zweiten Weltkriegs seine sogenannten Ideen zur Neuordnung, die Grundlage seiner 1943 heimlich gegründeten neuen Partei, der christdemokratischen Democrazia Cristiana.
4: Nach dem Fall des Faschismus war De Gasperi Parteivorsitzender und bis 1953 italienischer Ministerpräsident. Er spielte beim Wiederaufbau seines Landes eine zentrale Rolle. Unter seiner Regierung gab es viele grundlegende Veränderungen in Italien, zum Beispiel den Wechsel von der Monarchie zur Republik. Als überzeugter Demokrat war er maßgeblich an der Ausarbeitung der neuen italienischen Verfassung beteiligt. Auch wirtschaftlich konnte sich das Land rasch erholen. Weitere Reformen, die er unterstützte, waren das Frauenwahlrecht und Wohn- und Agrarreformen. Nicht zuletzt setzte er sich für die Entwicklung Süditaliens ein und für mehr Investitionen in Energie.
3: Besondere Bedeutung hatte für ihn die internationale Zusammenarbeit. Er war überzeugt davon, dass Italien wieder eine Rolle auf der Weltbühne spielen müsse. Auf der Pariser Friedenskonferenz vom 10. August 1946 hielt De Gasperi eine seiner wichtigsten Reden. Hier stellte er die Weichen für die Wiedereingliederung seines Landes in die Weltgemeinschaft.
5: Prendendo la parola in questo consesso mondiale.
4: Während ich hier bei diesem Weltforum das Wort ergreife, habe ich das Gefühl, dass alles, abgesehen von ihrer Höflichkeit, gegen mich ist. Vor allem der Umstand, ein ehemaliger Feind zu sein, lässt mich fühlen, Angeklagter zu sein. Und die Tatsache, dass ich hierher gerufen wurde, nachdem die einflussreichsten von ihnen in einer langen und mühsamen Debatte bereits ihre Schlussfolgerungen gezogen hatten.
5: Elaboration.
3: De Gasperi setzte alles daran, Italien davon zu überzeugen, sich am Marshallplan der USA zu beteiligen und der NATO beizutreten. Und das zu einer Zeit, als es in Italien eine der größten kommunistischen Parteien Westeuropas gab. De Gasperi wusste, wenn er Italien eine Zukunft geben wollte, musste er eine Zukunft für Europa schaffen. Eine Zukunft, die sich von der Vergangenheit unterscheidet. Und er hat es geschafft. Er hat verstanden, dass es wichtig war, Kompromisse zu schließen, doch er war nicht bereit, Kompromisse bei den Werten einzugehen, an die er glaubte und an die wir heute alle glauben.
2: In cui oggi noi tutti crediamo.
4: Eines seiner wichtigsten Verdienste war der Einsatz für die Wiedereingliederung Deutschlands in die Staatengemeinschaft. Gemeinsam mit Bundeskanzler Konrad Adenauer und dem französischen Außenminister Robert Schuman machte er sich für ein vereintes Europa stark. Alcide De Gasperi, Konrad Adenauer und Robert Schuman waren 3 Männer aus Grenzregionen. 3 Männer, die im Faschismus verfolgt wurden und denen klar war, dass man Grenzen überwinden musste, um den langen Krieg zu beenden.
3: Ein wichtiger Meilenstein auf diesem Weg zum Frieden war die Schuman-Erklärung vom Mai 1950, die zur Schaffung der Europäischen Gemeinschaft für Kohle und Stahl führte. De Gasperi unterstützte die Erklärung und er war für eine gemeinsame europäische Verteidigungspolitik. Im Jahr 1951 bei der Versammlung des Europarates in Straßburg hielt er eine Rede auf Französisch, in der er über die Bedeutung der Europäischen Verteidigungsgemeinschaft sprach.
4: Wenn wir nur gemeinsame Verwaltungen schaffen, ohne übergeordneten politischen Willen, über den eine zentrale Behörde wacht, in der die Interessen der einzelnen Staaten zusammenkommen, sich verfestigen und zu etwas Höherem gemeinsam werden, dann besteht die Gefahr, dass dieses europäische Projekt im Vergleich zur Lebendigkeit der einzelnen Staaten kalt und leblos erscheint.
6: Paris, sans chaleur, sans vie idéal.
3: De Gasperi war der festen Überzeugung, dass das vereinte Europa und die Schaffung eines europäischen Gemeinschaftsgefühls der einzige Weg zu Frieden und Demokratie sind. Ein gemeinsames Europa, das nicht die einzelnen Staaten ersetzt, sondern es ihnen ermöglicht, einander zu ergänzen, zusammenzuarbeiten und sich gegenseitig stärker zu machen.
4: Durch seine Erfahrungen als Angehöriger einer Minderheit in einer Grenzregion und in der Zeit des Faschismus wurde ihm klar, dass die Einheit Europas nötig ist, um die Wunden der beiden Weltkriege zu heilen und die Wiederholung der Kriegsgräuel zu verhindern. Gemeinsam mit Schumann und Adenauer wurde er damit zu einem der Gründerväter der heutigen Europäischen Union. Alcide De Gasperi starb 1954 und erlebte nicht mehr mit, wie sein Traum vollständig in Erfüllung ging. Und doch lebt sein Verdienst in den Werten und Institutionen der heutigen Europäischen Union weiter. Er bleibt damit eine der wichtigsten Persönlichkeiten in der Geschichte der europäischen Einigung. Hören wir an dieser Stelle noch einmal Roberta Metsola zu.
3: Das ist das Europa, das Alcide De Gasperi vorschwebte. Ein Europa, in dem Grenzen die Ambitionen nicht einschränken, wo Zusammenarbeit zu gemeinsamem Wohlstand führt. Ein Europa, an dem wir für diejenigen weiterbauen müssen, die nach uns kommen. Ein Europa, das auf Werten gründet, die Lösungen bringen. Heute und jeden Tag wollen wir an ihn denken, sein Vermächtnis ehren und seine Vision verwirklichen.
2: Realizzeremo la sua visione.
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1: Lux, le prix cinématographique européen du public 2025. C'est le film Flow qui a remporté l'édition 2025 du prix Lux du public. Les quatre autres finalistes étaient Animal, Dahomey, Intercepted et Julie se tait. Flow est un film fantastique d'animation réalisé par le Letton Gins Zilbalodis. Un chat se réveille dans un monde frappé par une inondation dévastatrice où toute présence humaine semble avoir disparu. Il trouve refuge sur un bateau peuplé d'autres animaux. D'un tempérament solitaire, il doit pourtant faire équipe avec eux malgré leurs différences. Coincés dans l'isolement de leur embarcation, les animaux doivent surmonter dangers et défis et s'adapter à ce nouveau monde. Flow a été présenté au Festival de Cannes 2024 dans la section Un certain regard. Le film a remporté l'Oscar du meilleur film d'animation à la 97e édition des Oscars et il a également remporté le Golden Globe du meilleur film d'animation. Les cinq films ont été projetés dans les salles partout en Europe et les spectateurs ont pu voter pour leur film favori. Le classement définitif a été établi en combinant la note du public et la note des députés européens, chaque note comptant pour 50% du résultat. Lux, le prix cinématographique européen du public, met en lumière des films qui traitent de sujets politiques et sociaux. Son objectif est de sensibiliser aux questions sociales, politiques et culturelles en Europe. 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
2: Nur wenigen Menschen gelingt es, in Kunst und Politik gleichermaßen herauszuragen. So wie es Melina Mercuri tat. Als gefeierte Schauspielerin und internationaler Filmstar wurde sie in Griechenland nach dem Staatsstreich von 1967 zu einer politischen Symbolfigur. Sie reiste durch die Welt, verurteilte die Diktatur und verteidigte die Demokratie. Nach dem Sturz des Regimes gründete sie die panhellenische sozialistische Bewegung PASOK mit und wurde Kulturministerin Griechenlands. Bis heute ist sie diejenige, die dieses Amt am längsten bekleidete. Mercuri arbeitete unentwegt daran, das kulturelle Bewusstsein in Europa zu schärfen. Und ihr Vermächtnis lebt weiter, etwa in dem von ihr erdachten Programm Kulturhauptstädte Europas und der Melina Mercuri Stiftung.
3: Sie hören eine Sonderreihe unseres Podcasts Geschichte und Geschehnisse. In den Folgen dieser Reihe erzählen wir Ihnen die Geschichten der Frauen und Männer, die die EU zu dem gemacht haben, was sie heute ist und die ihre Identität und Werte maßgeblich prägten. Unsere Gründerväter und Mütter.
2: Amalia Maria Mercuri wurde 1920 in Athen geboren. Nach ihrem Schauspielstudium wurde sie schnell zu einer der wichtigsten Bühnenschauspielerinnen Griechenlands. Ihren Durchbruch hatte sie 1949 als Blanche Dubois in Tennessee Williams' Stück Endstation Sehnsucht. Bald darauf gewann sie den Marika Kotopouli-Preis für die beste Darstellerin. Ihr erster Film Stella unter der Regie von Michalis Kakoyannis fand 1956 bei den Internationalen Filmfestspielen von Cannes große Beachtung. In Cannes lernte sie auch den US-Filmemacher Jules Dassin kennen, ihren späteren Ehemann, mit dem sie von da an regelmäßig zusammenarbeitete. 1960 gewann sie in Cannes den Preis für die beste Darstellerin, für die Rolle der Prostituierten Ilia in Dassins Film Sonntags nie, der 5 Oscar-Nominierungen erhielt.
3: Als Melina Mercuri am 21. April 1967 in New York auftrat, erfuhr sie, dass in Griechenland eine Gruppe von Armeeoffizieren die Macht ergriffen hatte. Diese griechische Militärdiktatur wurde auch als Obristenregime bezeichnet. Von da an nutzte Mercuri auf der Bühne jede Gelegenheit, die Militärjunta zu verurteilen. Ihr Slogan lautete: Die Demokratie wird siegen.
2: Während der gesamten 7-jährigen Herrschaft des Regimes machte sie sich auf der ganzen Welt für die Wiederherstellung der Demokratie in Griechenland stark. Die Obristen entzogen ihr die griechische Staatsbürgerschaft und machten sie damit nur noch entschlossener.
4: Ένα βράδυ, στις 4 ώρες το
3: Eines Nachts um 4 Uhr morgens rief mich jemand von der Daily Mail an und sagte, Sie haben Ihnen die Staatsbürgerschaft aberkannt. Ich war die Erste, der Sie die Staatsbürgerschaft entzogen. Im Halbschlaf und nicht einmal in fließendem Englisch antwortete ich, ich wurde als Griechin geboren, er wurde als Faschist geboren und wird als Faschist sterben. Ich wurde als Griechin geboren und ich werde als Griechin sterben.
2: Obwohl man ihr drohte und sogar trotz eines Mordversuchs, ließ sie sich nie einschüchtern. Sie kämpfte weiter, mit Reden, bei Konzerten und in Interviews, bis 1974 die Demokratie wiederhergestellt wurde.
3: Nach Griechenland zurückgekehrt, war Merkuri eine der Mitbegründerinnen der panhellenischen sozialistischen Bewegung, der Partei PASOK. 1977 wurde sie ins Parlament gewählt. Nach dem Wahlsieg der PASOK im Jahr 1981 wurde Merkuri Kulturministerin. Sie war nicht nur die erste Frau in diesem Amt, sondern sie ist auch bis heute diejenige, die dieses Amt am längsten bekleidete.
2: Als Ministerin sorgte sie für frischen Wind im Kulturleben. Sie öffnete Museen für die Bevölkerung, warb dafür, das Kulturerbe zu Bildungszwecken einzusetzen und brachte Großprojekte wie das Museum für byzantinische Kultur in Thessaloniki auf den Weg. Nicht zuletzt machte sie sich für die Rückkehr des Parthenon-Frieses nach Griechenland stark. Eine ihrer berühmtesten Initiativen.
4: Does Shakespeare mean to England? St. Paul's Cathedral.
3: Was bedeutet Shakespeare für England? Die St. Paul's Kathedrale. Was bedeutet der Taj Mahal für Indien? Was bedeuten die Gemälde in der Sixtinischen Kapelle für Italien? Der Parthenon-Fries ist unser Stolz. Er ist unsere Identität. Er verbindet

wieder bestimmte Begriffe. Einer davon ist Ausschuss. Der Ausschuss für Menschenrechte, der Ausschuss für Auswärtige Angelegenheiten, der Haushaltsausschuss und so weiter. Das alles sind parlamentarische Ausschüsse, in denen ein wichtiger Teil der Parlamentsarbeit stattfindet. Die Abgeordneten des Europäischen Parlaments kommen in diesen parlamentarischen Ausschüssen, wie bereits erwähnt, außerhalb der Tagungswochen zusammen, und zwar in Brüssel. Die Debatten in den Ausschüssen sind öffentlich und Sie können sie in Echtzeit im Internet verfolgen. Sehen wir uns jetzt an, wie diese Ausschüsse gebildet werden. Zu Beginn jeder neuen Wahlperiode entscheidet das Parlament, welche Abgeordneten welchen Ausschüssen angehören sollen. Wie viele Mitglieder ein Ausschuss hat, ist unterschiedlich und hängt davon ab, wofür er zuständig ist. In der ersten Hälfte dieser 10. Wahlperiode etwa haben die Ausschüsse zwischen 25 und 90 Mitglieder. Ihre politische Zusammensetzung ist mehr oder weniger ein Abbild der Zusammensetzung des Parlaments als Ganzes. Bei der ersten Sitzung eines neuen parlamentarischen Ausschusses wählen seine Mitglieder einen Vorstand, also einen Vorsitzenden oder eine Vorsitzende und bis zu 4 stellvertretende Vorsitzende. Ebenso wie die Präsidentin oder der Präsident und die Vizepräsidentinnen und Vizepräsidenten des Parlaments haben die Ausschussvorsitzenden eine Amtszeit von 2,5 Jahren. Jeder Ausschuss verfügt über ein eigenes Sekretariat, dessen Größe von der Zahl der Ausschussmitglieder abhängt. Sehen wir uns als nächstes an, wie viele Ausschüsse es gibt und mit welchen Politikbereichen sie sich auseinandersetzen. Im Europäischen Parlament gibt es 20 ständige Ausschüsse. Sie alle sind jeweils auf einen bestimmten Bereich spezialisiert, zum Beispiel Haushalt, Fischerei, Kultur und Bildung oder auch Frauenrechte und die Gleichstellung der Geschlechter. Darüber hinaus kann das Parlament auch sogenannte Untersuchungsausschüsse einsetzen. Diese Ausschüsse gehen möglichen Verstößen gegen das Unionsrecht auf den Grund oder prüfen, ob es Missstände bei dessen Anwendung gibt. Manchmal setzt das Parlament auch Unterausschüsse oder nichtständige Sonderausschüsse ein, die sich dann mit besonderen Fragen auseinandersetzen. Derzeit gibt es 4 Unterausschüsse, nämlich für Menschenrechte, für Sicherheit und Verteidigung, für Steuerfragen und für öffentliche Gesundheit. In jedem von ihnen sind 30 Abgeordnete vertreten. Sonderausschüsse können für bis zu 12 Monate eingesetzt werden, wobei ihre Mandatszeit danach verlängert werden kann. Ein Beispiel ist der Sonderausschuss zur Corona-Pandemie. Dieser wurde im März 2022 für ein Jahr ins Leben gerufen. Später wurde seine Mandatszeit um weitere 3 Monate verlängert. In diesen 15 Monaten veranstaltete der Sonderausschuss mehr als 30 Anhörungen und Workshops. Dazu lud er insgesamt mehr als 200 Sachverständige aus der Europäischen Union und dem Rest der Welt ein, darunter auch 8 Mitglieder der Europäischen Kommission. Die Abgeordneten im Sonderausschuss lasen und verfassten Hunderte von Dokumenten. Sie gaben zahlreiche Studien in Auftrag und organisierten insgesamt 6 Arbeitsbesuche. Ihre Anstrengungen trugen schließlich Früchte. Bei der Plenartagung im Juli 2023 verabschiedete das Parlament eine Entschließung mit dem Titel »Erkenntnisse aus der Covid-19-Pandemie und Empfehlungen für die Zukunft«. Die Arbeit des Sonderausschusses wurde damit abgeschlossen. Doch nun zurück zu den ständigen Parlamentsausschüssen. Diese Ausschüsse sind in erster Linie für die Vorbereitung der Plenartagungen zuständig, also die Tagungen, bei denen alle Abgeordneten des Europäischen Parlaments zusammenkommen. Sie verfassen zum Beispiel Stellungnahmen für andere Ausschüsse und erarbeiten Berichte auf der Grundlage von Gesetzgebungsvorschlägen der Kommission, die sie dem Parlament zur Prüfung vorlegen. Eine besondere Rolle spielen dabei die Berichterstatter, doch dazu mehr in einer anderen Folge dieser Podcast-Reihe. Die parlamentarischen Ausschüsse prüfen also die Gesetzgebungsvorschläge der Kommission. Sie reichen außerdem Änderungsanträge zur Prüfung im Plenum ein und sie benennen das Verhandlungsteam, das mit dem Rat an den Rechtsvorschriften der EU arbeitet. Zudem organisieren sie Anhörungen von Sachverständigen, damit möglichst gute und fundierte Entscheidungen getroffen werden. Darüber hinaus kommen die Vorsitzenden aller Ausschüsse im Rahmen der Konferenz der Ausschussvorsitze zusammen.
Sie bestimmen wiederum ein Mitglied aus Ihren Reihen, das für 2,5 Jahre den Vorsitz der Konferenz führt. Die Konferenz der Ausschussvorsitze koordiniert die Arbeit der Ausschüsse und stellt sicher, dass ihre Zusammenarbeit reibungslos verläuft. Abschließend nochmal eine kurze Zusammenfassung. Die parlamentarischen Ausschüsse bestehen aus Mitgliedern des Parlaments. Jeder Ausschuss setzt sich mit einem bestimmten Thema auseinander und bereitet Berichte vor, die auf den Plenartagungen bearbeitet werden.